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1: 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Dort waren wir um 20.15 Uhr vorne an Erdbeerrutsche. Da habe ich eine Mama kennengelernt mit einem Sohn, der Flo heißt und 9 Jahre alt ist. Vielleicht fühlst du dich angesprochen. Unsere Kinder haben die gleiche Krankheit. Vielleicht kann uns auch irgendjemand helfen, der die Frau für dich kannte. Ich wäre sehr dankbar. Ich suche die nette Dame auf jeden Fall, weil sie mir schon sehr geholfen hat und leider haben wir keine Nummern ausgetauscht. Sehr schade, aber vielleicht können wir da nochmal in Kontakt treten. Ein paar Eckdaten zu der Dame habe ich auch noch. Die Dame kommt aus Duisburg. Hat 3 Kinder im Alter von 25 Jahren, 20 Jahren und 9 Jahren. Vielen Dank und hoffentlich bis bald.
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1: Gute Nachrichten aus Schweden. Menschen, die dort Blut spenden, bekommen eine SMS, sobald ihre Spende tatsächlich einem Patienten geholfen hat. So erfahren die Spender ganz direkt, dass sie möglicherweise ein Leben gerettet haben. Diese einfache Idee sorgt für mehr Motivation und Wertschätzung. Viele fühlen sich dadurch noch stärker ermutigt, regelmäßig Blut zu spenden. Ein schönes Beispiel dafür, wie eine kleine Geste große Wirkung für Menschlichkeit und Zusammenhalt haben können.
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1: Gute Nachrichten für alle Gründer und Innovationsfans. Letztes Jahr wurden in Deutschland deutlich mehr Unternehmen gegründet. Und Hessen liegt vorn. Allein dort standen 247 neue Start-ups, ein Wachstum von rund 29% im Vergleich zum Vorjahr. Besonders stark vertreten sind die Bereiche Software, Medizin und künstliche Intelligenz. Mehr Gründungen bedeutet mehr Innovation, mehr Jobs und frische Ideen. Hessen zeigt, wie Zukunft gemacht wird.
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0: Jetzt wird's rekordverdächtig hier im Karls Erlebnis Radio. 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
1: Hallo zusammen, mein Name ist Big M, mein bürgerlicher Name ist Sebastian Michels, aber die meisten kennen mich auf den Social Media Accounts, auf TikTok, Twitch, YouTube und natürlich auch Instagram unter dem einfachen Namen Big M. Ich bin bekannt dafür, dass ich große Speisen, große Portionen, ja, gerne esse und das ganz gerne auch mit Challenges verbinde und auch mittlerweile überall herausgefordert werde. 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Das Ganze kommt jetzt in den nächsten Videos. Und ich muss euch ehrlicherweise sagen, da kann man sich echt drauf freuen, denn das war wirklich spektakulär. Karlchen kam vorbei, Carla hatte ich die ganze Zeit dabei. Und dementsprechend mal schauen, ob die 9 Döner geschafft wurden. Und das Ganze kommt natürlich wie immer auf meinen Social Media Kanälen. Hab mich auf jeden Fall sehr gefreut und war nicht mein letzter Besuch bei Karls.
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1: Gute Nachrichten aus Schweden. Menschen, die dort Blut spenden, bekommen eine SMS, sobald ihre Spende tatsächlich einem Patienten geholfen hat. So erfahren die Spender ganz direkt, dass sie möglicherweise ein Leben gerettet haben. Diese einfache Idee sorgt für mehr Motivation und Wertschätzung. Viele fühlen sich dadurch noch stärker ermutigt, regelmäßig Blut zu spenden. Ein schönes Beispiel dafür, wie eine kleine Geste große Wirkung für Menschlichkeit und Zusammenhalt haben können.
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2: Schönen guten Morgen, es ist kurz nach 6 und wir wecken euch auf mit dem besten Musikmix. Schönen Start in den Donnerstag.

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1: Der sogenannte Latino-Pop war in den 50er Jahren eine bekannte Stilrichtung. Eine 1982 gegründete Band nahm sich diesem Sound wieder an, verfeinerte das Repertoire noch mit jazzigen und Swing-Elementen und ein eigenes Genre wurde gegründet. Fans der 80er Musik wissen, wer gemeint ist, genau die Band Matt Bianco um Sänger Mark Riley und der polnischen Sängerin Basia. Viele denken sicher, Sänger Riley heißt Matt Bianco, aber der Name ist reine Fiktion. Angeblich handelt es sich um einen Spion mit diesem Namen, was aber nie bestätigt wurde. Im Herbst 1984 veröffentlichten Matt Bianco mit Half a Minute einen ihrer ersten radiotauglichen Hits. Zwar wurde der Song nicht ihr größter Erfolg, aber noch heute erinnern sich viele an Half a Minute beim Namen Matt Bianco. Hätte das Lied einen Text in Portugiesisch, dann könnte es auch aus Brasilien stammen. Das Video an einem vermeintlichen Sonnenstrand gedreht unterstreicht das noch. Der minimalistische Text über eine halbe Minute, in der das Ende einer Liebe erzählt werden soll, wird von Sängerin Basia vorgetragen, die wenig später die Band aber verließ. In Deutschland wurde die Band auch für ihre Handgreiflichkeiten mit den Rivalen von den Fine Young Cannibals mitten in der Live-Sendung Gala der Hits 1985 bekannt. Sogar Joghurt flog damals auf der Bühne ins Gesicht von Sänger Riley. Half a Minute von Matt Bianco aus 1984 läuft aber heute noch gern in Clubs und Bars als seichte Hintergrundmusik.

0: 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Es ist 6.30 Uhr, 6:30. Jetzt für euch das Wetter-Update. Die Hitzewelle erreicht heute ihren Höhepunkt mit Temperaturen bis fast an die 40 Grad Marke ran. Entlang der Ostseeküste ist es bei Seewind dann ein bisschen erträglicher, aber da immerhin auch 28 bis 32 Grad. Dazu ein Mix aus Sonne und Wolken und schon die ersten Wärmegewitter ganz im Süden des Landes, dann so Richtung Nachmittag. Dann an der Küste ein auffrischender Wind aus West bis Südwest.
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1: 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Ich war am Samstag mit meinem Sohn Manon im Karls Erlebnisdorf. Dort waren wir um 20.15 Uhr vorne an der Erdbeerrutsche. 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Ich wäre sehr dankbar. Ich suche die nette Dame auf jeden Fall, weil sie mir schon sehr geholfen hat und leider haben wir keine Nummern ausgetauscht. Sehr schade, aber vielleicht können wir da nochmal in Kontakt treten. Ein paar Eckdaten zu der Dame habe ich auch noch. Die Dame kommt aus Duisburg, hat 3 Kinder im Alter von 25 Jahren, 20 Jahren und 9 Jahren. 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
3: Es ist kurz nach 7. Hallo und Tag gesagt, ich bin der Wetter Werner, wünsche euch einen schönen Donnerstagmorgen. 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

0: 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Tag? Wer ist wach?
1: Tag, ich bin wach. Ich bin Manu aus Barbe. Ich wünsche einen schönen guten Morgen von der Insel Rügen.

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1: Wenn der Vater ein bekannter Flamenco-Gitarrist ist und El Tomate genannt wird, dann ist es naheliegend, dass sich seine vier Töchter, die auch gern Musik machen, Las Ketchup nennen. Das Quartett aus Spanien gründete sich 2002, die vier Muñoz-Schwestern waren auch gleich mit ihrer ersten Single erfolgreich und das gleich mal richtig. Und wie soll der Song bei so viel Tomate und Ketchup heißen? Tja, richtig, der Ketchup-Song. Er hat zwar einen englischen Titel, wird von den vier spanischen Schönheiten aber auf Spanisch und ein bisschen halbenglisch gesungen. Der Latino-Pop-Song kam im August 2002 heraus und wurde fast überall in Europa und in der Welt eine Nummer 1. Natürlich auch in Deutschland, wo sich das Lied sage und schreibe 32 Wochen in den Charts hielt. In der Schweiz war es sogar fast ein Dreivierteljahr. Der Ketchup-Song ist aber nicht nur ein Song, nein, es ist ein Tanzlied und zwar das Tanzlied des Jahres 2002 und es wurde gleich auch noch ein Modetanz für die Nummer dazu erfunden. Zudem kann das Lied über die Pommessoße auch als Sommerhit des Jahres 2002 bezeichnet werden. Die dazugehörige LP heißt, wie soll es anders sein, Hijas del Tomate. Im Ketchup-Song geht es um den Tänzer Diego, der jeden Abend in die Disco geht und zu einem ganz bestimmten Lied tanzt, das der DJ auflegt. Und weil es so erfolgreich war, schickte Spanien Las Ketchup 2006 ins Rennen um die ESC-Krone. Passend zur Tomate und dem Ketchup hieß der Song damals Bloody Mary. Doch es fehlte wohl etwas Ketchup und so wurde es nur ein hinterer Platz. Darum bleibt bis heute der Ketchup-Song von Las Ketchup aus dem August 2002 der einzige Hit der Gruppe und somit ein One-Hit-Wonder.

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0: Grüße unter die Dusche oder an den Frühstückstisch oder vielleicht sogar schon ins Büro. Wir starten rein in den Donnerstag. Es ist jetzt 7:30. Schönen guten Morgen. Heute nochmal bestes Sommerwetter. Der Blick aufs Wetterradar zeigt einen Mix an aus Sonne und Wolken und es wird nochmal richtig heiß heute bei Temperaturen bis knapp 40 Grad. Entlang der Ostseeküste ist es bei Seewind etwas erträglicher, aber auch da haben wir 30 bis 38 Grad. Dazu ein frischer Wind aus nordwestlichen Richtungen, am Nachmittag örtlich ein paar Wärmegewitter.
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1: Bei Grippe braucht man Hühnersuppe. Das Wetter ist dann völlig Schnuppe.

0: Okay.
1: Doch, der Hit ist jetzt wohl zu Ende, aber der nächste Song steht schon in den Startlöchern. 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
1: Gute Nachrichten für alle Gründer und Innovationsfans. Letztes Jahr wurden in Deutschland deutlich mehr Unternehmen gegründet. Und Hessen liegt vorn. Allein dort standen 247 neue Start-ups, ein Wachstum von rund 29% im Vergleich zum Vorjahr. Besonders stark vertreten sind die Bereiche Software, Medizin und künstliche Intelligenz. Mehr Gründungen bedeutet mehr Innovation, mehr Jobs und frische Ideen. Hessen zeigt, wie Zukunft gemacht wird.
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Kurz nach 8 haben wir es. Hier ist der Wetterwarner. Wünsche euch einen wunderschönen guten Morgen. Und wir starten zusammen rein in diesen Donnerstag mit dem guten Morgen-Wachmach-Song. Nana Moskuri singt jetzt wieder für euch. Guten Morgen, Sonnenschein.

0: euch haben wir überall gute Laune. Oben, unten, vorne und hinten. Und jetzt ist die Frage aller Fragen. Tag, wer ist wach?
1: Tag, ich bin wach. Ich bin Thomas aus Leipzig. Und ich wünsche allen Hörern von Karls Erdbeerradio einen schönen guten Morgen. Tag.

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0: Einen wunderschönen guten Morgen. Es ist 8.30 Uhr, 8:30. Der Tag klopft an. Ja, mach doch mal auf. Die Hitzewelle erreicht heute ihren Höhepunkt mit Temperaturen bis fast an die 40 Grad Marke ran. Entlang der Ostseeküste ist es bei Seewind dann ein bisschen erträglicher, aber da immerhin auch 28 bis 32 Grad. Dazu ein Mix aus Sonne und Wolken und schon die ersten Wärmegewitter ganz im Süden des Landes, dann so Richtung Nachmittag. Dann an der Küste ein auffrischender Wind aus West bis Südwest.
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1: Gute Nachrichten aus Schweden. Menschen, die dort Blut spenden, bekommen eine SMS, sobald ihre Spende tatsächlich einem Patienten geholfen hat. So erfahren die Spender ganz direkt, dass sie möglicherweise ein Leben gerettet haben. Diese einfache Idee sorgt für mehr Motivation und Wertschätzung. Viele fühlen sich dadurch noch stärker ermutigt, regelmäßig Blut zu spenden. Ein schönes Beispiel dafür, wie eine kleine Geste große Wirkung für Menschlichkeit und Zusammenhalt haben können.
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3: Kurz nach neun, hallo und Tag gesagt, ich bin der Wetterwerner und wir freuen uns schon alle auf morgen, denn da gibt's endlich wieder eine neue Folge von unserer Karlsbande in einer Trickfilmserie. 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Freut euch auf die Trickfilmserie morgen ab 8.30 Uhr.

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Guten Morgen und einen schönen Donnerstag für dich. Du hörst das Karls Erlebnis Radio und wir wünschen dir guten Appetit, falls du gerade beim Frühstück bist. Lass es dir schmecken und viel Spaß beim Zuhören.

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0: Es ist 9:30 Uhr, Zeit für das zweite Frühstück, den dritten Kaffee und den vierten Versuch, produktiv zu sein. Kommt gut rein in den Donnerstagmorgen. Heute nochmal bestes Sommerwetter. Der Blick aufs Wetterradar zeigt einen Mix an aus Sonne und Wolken und es wird nochmal richtig heiß heute bei Temperaturen bis knapp 40 Grad. Entlang der Ostseeküste ist es bei Seewind etwas erträglicher, aber auch da haben wir 30 bis 38 Grad. Dazu ein frischer Wind aus nordwestlichen Richtungen, am Nachmittag örtlich ein paar Wärmegewitter.
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0: Jetzt wird's rekordverdächtig hier im Karls Erlebnis Radio. Und dabei geht es um unseren Erdbeerdöner. Und um welchen Rekord es sich handelt, sagt am besten Rekordaufsteller Big M am besten selbst. Der hat uns nämlich eine Sprachnachricht geschickt.
1: Hallo zusammen, mein Name ist Big M, mein bürgerlicher Name ist Sebastian Michels, aber die meisten kennen mich auf den Social Media Accounts, auf TikTok, Twitch, YouTube und natürlich auch Instagram unter dem einfachen Namen Big M. Ich bin bekannt dafür, dass ich große Speisen, große Portionen, ja, gerne esse und das ganz gerne auch mit Challenges verbinde und auch mittlerweile überall herausgefordert werde. Wie jetzt auch bei Karls, die haben mich herausgefordert, den neuen deutschen Dönerrekord einmal aufzustellen oder zu knacken, der bei 8 lag und dementsprechend hat mir gewunken als Belohnung dafür, dass ich pro Döner, den ich schaffe, als Erdbeerdöner, ein Jahr lang kostenlos in Karls Freizeits- bzw. Erlebnishöfe bekomme. Und wenn ich sogar 9 schaffe, also den Deutschlandrekord zu brechen, hat sogar kostenloses Essen für die Ewigkeit in allen Karls gewunken. Und das Ganze haben wir natürlich jetzt als Rekordversuch aufgenommen. Das Ganze kommt jetzt in den nächsten Videos. Und ich muss euch ehrlicherweise sagen, da kann man sich echt drauf freuen, denn das war wirklich spektakulär. Karlchen kam vorbei, Carla hatte ich die ganze Zeit dabei. Und dementsprechend mal schauen, ob die 9 Döner geschafft wurden. Und das Ganze kommt natürlich wie immer auf meinen Social Media Kanälen. Hab mich auf jeden Fall sehr gefreut und war nicht mein letzter Besuch bei Karls.
0: Ob der Rekordversuch geglückt ist mit den 9 Karls Erdbeerdönern, das erfahrt ihr auf den Profilen von Big M. Also einfach mal folgen, klicken und nachschauen, ob das geklappt hat mit dem Rekordversuch. Und wir halten euch natürlich hier auch auf dem Laufenden im Karls Erlebnisradio.

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3: Es ist kurz nach 10. Hallo und Tag gesagt. Ich bin der Wetter Werner. Wieder Zeit für unseren Marmeladentalk und heute mit einem ganz besonderen Gast. Er kommt aus Dresden, heißt Thomas und ist hier irgendwie reingerutscht in dieses Interview. Warum und wieso, das erklärt er uns gleich selber. Der Thomas hier im Marmeladentalk. Nach Runaway klären wir das Ganze auf. Und dann ist Thomas hier im Radio.

0: Hier läuft das Karls Erlebnisradio. Wir sind live hier aus dem gläsernen Studio vom Karls Erlebnisradio. Und ich habe Besuch, und zwar den Thomas. Ich grüße dich.
1: Hallo, Werner.
0: Woher kommst du?
1: Ich komme aus Leipzig.
0: Ja, und ich habe von deinen Kollegen eine ganz nette Mail bekommen. Ist schon eine Weile her, aber die haben sich mächtig für dich ins Zeug gelegt. Sozusagen, dass du hier bei mir jetzt hier auf dem Stuhl sitzt im Studio.
1: Ja, genau. Wir reden ab und zu mal über Karls. Also ich fahre ja gerne mit meinen zwei Töchtern, meiner Frau, zu Karls. Also viel nach Elstal bei Berlin, oder jetzt gibt's ja auch in Tübbeln in Karls Erdbeerhof. Und da fahren wir ab und zu mal hin, wie es so gerade auf der Strecke liegt.
0: Und wo arbeitest du denn sonst?
1: Also arbeiten durch ein Museum für Druckkunst in Leipzig in der Nonnstraße. Und dort führen wir halt 600 Jahre Druckgeschichte vor, machen viel mit Kindern.
0: Und ihr macht ordentlich Druck da.
1: Und wir machen ordentlich Druck, genau. Ne?
0: Und da kann man hinkommen, vor allen Dingen jetzt in den Ferien. Was können sich denn da Kinder anschauen?
1: Also von den Anfängen von Gutenbergs Erfindung mit der beweglichen Letter bis in den 80er Jahren Drucktechnik dann halt. Und es gibt ein Ferienprogramm immer jährlich, Sommerferien, Winterferien. Und ansonsten Workshops oder Führungen mit Schulklassen, was wir auch so täglich haben.
0: Aber es können auch Erwachsene hinkommen und sich dort mal anschauen und sich so ein bisschen weiterbilden.
1: Ja, da kommen auch viele Erwachsene, und donnerstags ist auch so offene Werkstatt, was auch sehr viel ist, so alte Drucker, die mal in diesem Gewerbe gearbeitet haben, die sich noch dafür interessieren halt.
0: Genau, und deine Kolleginnen und Kollegen, die dort arbeiten, die haben sich bei mir gemeldet und die wollten was ganz Bestimmtes. Sie wollten mir eine Freude machen, ne?
1: Die wollten mir jetzt eine Freude machen, ne? Und ich grüße mal hier meine netten Kollegen. Ne?
0: Wer ist das zum Beispiel?
1: Das ist jetzt die Britta, die Alia, der Lukas, unsere Chefin, die Gunda und der Toni. Ja, und alle weiteren, die ich jetzt vergessen habe.
0: Ja, und wie ist es genau dazu gekommen?
1: Dazu gekommen ist es, ich habe das viel auf Arbeit erzählt. Also da geht es manchmal so, oh, wo wart ihr denn am Wochenende oder so, ne? Und da erzählst du halt, ja, wir waren mal bei Karls, oder wir fahren jetzt am Wochenende zur Gruselnacht nach Elstal. Und dann haben die sich gedacht, na, du bist ja echter Fan. Natürlich hat ein echter Fan auch eine Jahreskarte. Und da haben die sich halt gedacht, dann müssen wir mal was, eine Freude machen, oder? Und da ist dann jetzt so eine Talkshow mit dir rausgekommen.
0: Dann talken wir doch mal, was gefällt dir denn besonders gut bei den Karlserlebnisdörfern?
1: Also was mir sehr gut gefällt, wir gehen ja auch gerne essen hier. Ne? Also meine Frau mag die Burger. Und was mir jetzt dieses Jahr besonders aufgefallen ist, die neue Boombox von euch. Die ist echt cool. Die haben wir jetzt vor 2 Tagen gekauft. Und die läuft auch schon seit 2 Tagen auf dem Campingplatz.
0: Und da läuft auch das Karlserlebnisradio drüber, oder was?
1: Genau, haben wir auch mit dran. Und meine Tochter hat noch ein zweites gekauft. Das will sie jetzt an die Schulfreundin zum Geburtstag verschenken.
0: Sehr schön. Ist ja immer so ein schönes kleines Mitbringsel. Genau, das sind so also die Highlights. Da sind wir schon also bei den Top-Produkten, die du von Karls gut findest. Was darf dabei keinem Einkauf fehlen, außer die Boombox?
1: Ein Glas Marmelade, meistens im Dreierback. Und die Reisekekse, also die Sandkekse, die Boxen. Das nehmen wir meistens mit. Oder noch eine Flasche Eierlikör.
0: Sehr schön. Also die voll die Highlights und natürlich alles im Erdbeer-Style. Und wenn du schon mal da bist, Thomas, denn und wir schon von der Erdbeermarmelade gesprochen haben, dann kannst du auch meiner internen Studio-Umfrage mitmachen. Ich habe da hinten so eine Tafel und da steht drauf Erdbeermarmelade mit oder ohne Butter. Da frage ich meine Gäste hier im Studio immer, wie die denn eigentlich ihr Erdbeermarmeladenbrot essen. Wie ist es bei dir?
1: Mit Butter.
0: Mit Butter? Okay. Yes. Ich bin eher so der ohne Butter-Freund. Warum? Viel Butter, wenig Butter, Mittelbutter?
1: Also wenig Butter, normal. Also Jetzt ist vom Geschmack her noch ein bisschen.
0: Ja. Und gibt's dann auch eine Lieblingsmarmelade? Nimmst du da dann die originale Karlsmarmelade mit oder so ein bisschen auch mit Geschmack, so ein bisschen Vanille, so ein bisschen Zimt oder was ist da so alles gibt?
1: Nee, wir sind so meistens bei der Erdbeermarmelade.
0: Genau.
1: Bis jetzt hängen geblieben und ich hoffe, oder ich denke, wir bleiben auch dabei.
0: Dann gebe ich dir mal was zum Probieren mit. Und zwar bekommen das nur die Leute, die hier auch im Studio immer was erzählen. Das ist die Radiomarmelade. Die heißt bei uns die Laberababa.
1: Laberababa-Erdbeermarmelade.
0: Genau, die gebe ich dir zum Probieren mit. Und als kleines Gastgeschenk sozusagen.
1: Ja, danke schön.
0: Und dann hast du jetzt auch nochmal Musikwunsch frei. Was kann ich denn Gutes für dich spielen, bevor wir gleich nochmal eine Runde weiterschnattern?
1: Ich würde mir wünschen, das Lied von Ich und Ich. Wir sind vom selben Stern. Das ist das, weil wir haben jetzt im August 16. Hochzeitstag. Und das war unser Top-Lied zur Hochzeit.
0: Ah, cool. Gut, dann schwelgen wir da noch mal ein bisschen in Erinnerung. Hier sind Ich und Ich und vom selben Stern.

0: Karls Erlebnisradio hier. Der Marmeladentalk mit Karls Fan Thomas, der wurde von seinen Kollegen vom Museum für Druckkunst in Leipzig überrascht hier zum Marmeladentalk, weil er sowieso immer bei Karls ist. Und nun sitzt er hier bei mir im gläsernen Studio und ich sage nochmal Hallo Thomas.
1: Ja, hallo Werner.
0: Was machst du denn sonst so, wenn du nicht gerade im Museum für Druckkunst bist oder irgendwo in den Karls Erlebnisdörfern? Was machst du sonst?
1: Also wir haben noch einen Kleingarten. Da ist auch mal allerhand zu tun. Und sonst noch so Modellbau, halt so Fahrradfahren viel. Weil ich halt auch noch mal eine Runde weglegen hier.
0: Ja.
1: Und hier geht's so schön. Schöne Radwege hier vor allen Dingen.
0: Und wenn du da im Museum bist, wie muss ich mir das vorstellen? Hast ja schon vorhin dein Team gegrüßt. Was ist da deine Aufgabe? Was musst du da machen?
1: Also meine Aufgaben sind so, also ich mache auch Führung mit Maschinenvorführung, also alte Maschinen, 100, 110 Jahre alt bis, ja, es sind so die ältesten, die so elektrisch dann schon angetrieben sind. Steindruckpresse oder eine alte Druckpresse aus den 60er Jahren. Na, dann wird uns halt den Besuchern mal gezeigt, wie die laufen oder eine Line-Up-Type, so eine Setzmaschine, wo man hat halt Bleisatz gemacht für die Zeitung, die so 100 Jahre im Einsatz waren. Sowas wird dann halt vorgeführt. Oder halt Messevorbereitung oder wir von zur Buchmesse, Düsseldorf, Druckmesse, da sind wir ja auch ab und zu mal unterwegs. Mhm. Und dann diese Standbetreuung halt und Ausstellungsvorbereitungsarbeiten. Ne? Wir haben ja auch wechselnde Ausstellungen, sowas halt. Das ist alles, was man sich so vorstellen kann.
0: Sehr schön. Und zur Ablenkung und zur Abwechslung fährst du nach Feierabend immer hier zu uns, zu den Karls Erlebnisdörfern. Du hast auch gerade schon die Gruselnacht angesprochen, die immer in Döbeln auch stattfindet und in allen anderen Karls Erlebnisdörfern. Ja. Tickets gibt's dafür ja übrigens noch für alle anderen Zuhörer. Was fasziniert dich da so an der Gruselnacht?
1: Ja, das ganze Feeling dort und meine Kinder, die fahren gerne die ganzen Vorgeschäfte. Also was man sehr gerne fahren, ist die Raubenbahn. Das gehört überall dazu. Ab jetzt in Döbeln oder hier, das gehört überall dazu und finden meine Kinder mal lustig. Oder jetzt bei der Kartoffelbahn ist es immer ganz lustig, durch dieses Vibrieren, da kommt man halt schlecht zum Reden, ne? Da müssen sie halt auch mal durch, unsere zwei, dass sie da keine ganz so viel erzählen halt.
0: Wie alt sind denn deine Kinder?
1: 12 und 14.
0: Und die sind heute auch mit hier
1: die
0: in Rüdesheim?
1: Ja, auch, ja.
0: Und mit deiner Frau bist du auch da, genau?
1: Ja, ja.
0: Und dann verbringt ihr hier ein paar schöne Tage?
1: Genau.
0: Was habt ihr noch vor hier, wenn ihr schon an der Ostsee seid? Das Wetter soll ja ganz gut werden.
1: Also eigentlich wollten wir heute früh schon an den Strand, aber jetzt sitze ich hier bei dir.
0: Ja.
1: Und wenn wir dann mit zurückfahren, gehen wir halt nochmal zum Strand, nutzen das Wetter. Denn wir hatten jetzt auch mal ein paar Tage, wo es jetzt nicht ganz so schön vom Wetter her war. Und morgen werden wir vielleicht auch nochmal einen Strandtag einlegen, wenn es so bleibt. Und ich werde dann schon langsam anfangen mit Sachen wieder backen.
0: Ihr zeltet gerade?
1: Wir zelten, ja.
0: Genau.
1: Bei Wind und Wetter hier.
0: Echt? Das hätte ja so richtig hart.
1: Also wir hatten echt guten Regen mal hier, so eine ganze Nacht.
0: Ja.
1: Aber voriges Jahr war es genauso das Wetter. Also wir fahren eigentlich jedes Jahr hier hoch seit 2007 zum Zelten. Also jetzt nicht bloß die Hagen, also wir fielen auch nach Usedom, Trassenheide oder jetzt hier in Karl-Müritz waren wir viel. Ja. Also man wechselt ab und zu mal ab, je nach Kinderwunsch, sag ich mal.
0: Okay, da können die Kinder noch wählen, ja?
1: Ja, die dürfen noch.
0: Die dürfen noch. Komm, und jetzt darfst du noch mal wählen, noch mal einen Song zum Abschluss. Was können wir noch mal spielen? Vorhin hatten wir euren Hochzeitssong. Welchen Song können wir jetzt noch mal spielen zum Abschluss?
1: Ich würde mir das Lied wünschen von Dire Straits, Sultans of Sing.
0: Das machen wir. Und dann danke ich dir ganz herzlich für deinen Besuch. Viel Spaß beim Erdbeermarmelade-Essen. Und ich zeig dir jetzt noch mal so ein bisschen, während der Song läuft, wie das Studio hier funktioniert. So ein Blick hinter die Kulissen. Und dann grüße ich auch noch mal unbekannterweise deine Kollegen, die das Ganze hier eingerührt haben.
1: Ja, und ich sag mal vielen Dank, dass ich hier sein durfte. Und wünsche dir auch noch eine gute Zeit. We'll be right back.

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0: bevor es am Nachmittag eine Abkühlung gibt mit Wärmegewittern und auch etwas Regen, gibt es erstmal einen richtig schönen Mix aus Sonne und Wolken und Temperaturen von 25 Grad am Strand und 40 Grad im Land.
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1: Gute Nachrichten für alle Gründer und Innovationsfans. Letztes Jahr wurden in Deutschland deutlich mehr Unternehmen gegründet. Und Hessen liegt vorn. Allein dort standen 247 neue Start-ups, ein Wachstum von rund 29% im Vergleich zum Vorjahr. Besonders stark vertreten sind die Bereiche Software, Medizin und künstliche Intelligenz. Mehr Gründungen bedeutet mehr Innovation, mehr Jobs und frische Ideen. Hessen zeigt, wie Zukunft gemacht wird.
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1: Kein Zweifel, wir werden Erfolg haben. Und kein Zweifel bedeutet No Doubt. Und so nannte sich eine Band Mitte der 80er in Anaheim, Kalifornien. Zugegeben, anfangs gab es bei der Band, die Ska, New Wave und Punk musikalisch vereint, schon Zweifel, denn es dauerte doch etwas mit dem Erfolg. Aber Leadsängerin Gwen Stefani, 1969 geboren und großer Fan der britischen Band Madness, sorgte Anfang 1997 dafür, dass No Doubt in aller Munde war. Ihr Titel Don't Speak raste förmlich an die Spitze der weltweiten Charts. Obwohl, rasen ist eigentlich falsch. Anfangs ging es zäh, denn in den USA wurde der Titel schon ein Jahr zuvor veröffentlicht, ohne größeren Erfolg. Weltweit wurde die Liebesballade, die sehr leidenschaftlich von Sängerin Gwen Stefani vorgetragen wird und durch ein Adam-Eva-Video noch verstärkt wird, bis heute fast 6 Millionen Mal verkauft. Vor allem für die Sängerin begann mit Don't Speak eine Weltkarriere. Die Blondine, die auch gern mal private Details ausplaudert, wurde zu einer der charismatischsten Künstlerinnen in den USA. Auch mit ihren Soloprojekten feierte sie danach wieder Erfolge. Aber sie weiß auch, dass sie ihren Erfolg auch der Band No Doubt zu verdanken hat, in der übrigens auch ihr älterer Bruder Eric an den Keyboards stand. Don't Speak war auch der Durchbruch für die Band und ihr größter Erfolg. Auch wenn danach noch ein paar weitere Chart-Erfolge folgen sollten, Don't Speak von No Doubt aus 1997 gehört auf jede Platte der bekanntesten Songs der 90er. Yeah.

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0: Bevor es am Nachmittag eine Abkühlung gibt mit Wärmegewittern und auch etwas Regen, gibt es erstmal einen richtig schönen Mix aus Sonne und Wolken und Temperaturen von 25 Grad am Strand und 40 Grad im Land.
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0: ersten Eindrücke sind doch oft die ehrlichsten. Hier läuft das Karlserlebnisradio und ich war mal mit dem Mikrofon bei uns im neuen Karlserlebnisdorf in Oberhausen unterwegs und habe die Fans vor Ort mal gefragt, wie sie denn unser neues Erlebnisdorf im Ruhrgebiet finden.
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1: Gute Nachrichten aus Schweden. Menschen, die dort Blut spenden, bekommen eine SMS, sobald ihre Spende tatsächlich einem Patienten geholfen hat. So erfahren die Spender ganz direkt, dass sie möglicherweise ein Leben gerettet haben. Diese einfache Idee sorgt für mehr Motivation und Wertschätzung. Viele fühlen sich dadurch noch stärker ermutigt, regelmäßig Blut zu spenden. Ein schönes Beispiel dafür, wie eine kleine Geste große Wirkung für Menschlichkeit und Zusammenhalt haben können.
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2: 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Schaltet mal ein und jetzt einen ziemlich heißen Donnerstag mit dem besten Musikmix.

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0: Bevor es am Nachmittag eine Abkühlung gibt mit Wärmegewittern und auch etwas Regen, gibt es erstmal einen richtig schönen Mix aus Sonne und Wolken und Temperaturen von 25 Grad am Strand und 40 Grad im Land.
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Karlserlebnisradio am Donnerstag und egal wie voll euer Tag heute ist, so ein richtig guter Song passt doch eigentlich immer noch irgendwo dazwischen, oder?

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3: Tag gesagt, ich bin der Wetterwarner. Kurzer Blick zur Uhr. Es ist 14 Uhr an diesem super heißen Donnerstag. Und wir machen es noch heißer. Wir legen nämlich noch einen besten Musikmix drauf. Macht diesen hitzig-schwitzigen Donnerstag zu noch einem heißeren Tag.

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1: 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Dort waren wir um 20.15 Uhr vorne an der Erdbeerrutsche. 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Vielleicht fühlst du dich angesprochen. 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Ich wäre sehr dankbar. 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Sehr schade, aber vielleicht können wir da nochmal in Kontakt treten. 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
1: Gute Nachrichten für alle Gründer und Innovationsfans. Letztes Jahr wurden in Deutschland deutlich mehr Unternehmen gegründet. Und Hessen liegt vorn. Allein dort standen 247 neue Start-ups, ein Wachstum von rund 29% im Vergleich zum Vorjahr. Besonders stark vertreten sind die Bereiche Software, Medizin und künstliche Intelligenz. Mehr Gründungen bedeutet mehr Innovation, mehr Jobs und frische Ideen. Hessen zeigt, wie Zukunft gemacht wird.
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3: Kurz nach 15 Uhr, beste Kaffee- und Kuchenzeit, also gönnt euch ein Stück Kuchen und lasst den Kaffee schon mal durchlaufen. Wir lassen jetzt hier weiterlaufen, das ist das Erlebnisradio am heißesten Tag der Woche. Das ist der Super-Hitze-Schwitze-Donnerstag mit passender Musik hier im Radio.

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1: 1972 im englischen Shankford, da dachten sich die beiden minderjährigen Brüder Bradley Grant und Stuart Glenn Palmer, wir werden Musicstars. Mit der Beat-Ära groß geworden, setzten sie sich ran und bekamen einen Plattenvertrag. Aber nicht nur das. Der Manager von den berühmten Kinks, Larry Page, nahm sich dem Bubenpaar an und schon ein Jahr später kam mit Over and Over die erste Single heraus. Die Palmer-Brüder nannten sich jetzt The James Brothers und sorgten im Sommer 1973 vor allem in Europa für Furore. Over and Over ist eine frühe Form des Teenie-Pops und wer die Nummer heute hört, könnte leicht denken, dahinter verstecken sich die Teens aus Deutschland, die ein paar Jahre später mit einer ähnlichen Nummer Erfolg hatten. Die James Brothers schafften es in Deutschland mit ihrem Over and Over bis auf Platz 12. 4 Monate war der Song in den hiesigen Charts. In Schweden gelang den beiden sogar damit eine Nummer 1. Ihren Landsleuten auf der Insel war es dann wohl doch zu seicht. Hier wurde Over and Over nur eine 39. Die James Brothers alias Palmer Brüder waren beim Einsingen der Single gerade einmal 13 und 11 Jahre alt und sie waren tatsächlich Stars geworden. Gleich wurden noch 3 Singles hinterhergeschoben, doch Ende 1974 kam der Stimmbruch bei Bradley und die Platten gingen auch sonst nicht mehr so gut. Nur in Deutschland waren sie noch in hinteren Plätzen der Charts vertreten. So bleibt Over and Over aus dem Juli 1973 der größte und leider auch einzige Hit der James Brothers aus England.

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0: Das ist die vierte Hitzewelle in diesem Sommer. Nochmal mit Temperaturen an die 40 Grad Marke ran. Die knacken wir heute ganz im Süden des Landes. An der Küste ein bisschen erträglicher bei Temperaturen zwischen 28 und 33 Grad. Am Nachmittag örtlich Unwetter mit Regen, Hagel und Sturmböen. Auch morgen nochmal weiter warm mit Werten um die 30 Grad.
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1: Gute Nachrichten aus Schweden. Menschen, die dort Blut spenden, bekommen eine SMS, sobald ihre Spende tatsächlich einem Patienten geholfen hat. So erfahren die Spender ganz direkt, dass sie möglicherweise ein Leben gerettet haben. Diese einfache Idee sorgt für mehr Motivation und Wertschätzung. Viele fühlen sich dadurch noch stärker ermutigt, regelmäßig Blut zu spenden. Ein schönes Beispiel dafür, wie eine kleine Geste große Wirkung für Menschlichkeit und Zusammenhalt haben können.
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2: Karls-Sommer-Radio. 16 Uhr, schönen Nachmittag. Hier ist der Wetterwerner aus dem ja doch gut klimatisierten Studio vom Karls-Erlebnisradio. Draußen ist es drückend warm. Temperaturen stellenweise um die 40 Grad hier entlang der Ostseeküste im Bereich Rostock, ja, wo die Ostsee auch nochmal ein bisschen Seewind zur Erfrischung rüber pustet. Da haben wir trotzdem noch Temperaturen so knapp über 30 Grad. Genaues Wetterupdate gibt's gleich für euch um halb bei uns.

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0: Die Hitzewelle erreicht heute ihren Höhepunkt mit Temperaturen bis fast an die 40 Grad Marke ran. Entlang der Ostseeküste ist es bei Seewind dann ein bisschen erträglicher, aber da immerhin auch 28 bis 32 Grad. Dazu ein Mix aus Sonne und Wolken und schon die ersten Wärmegewitter ganz im Süden des Landes, dann so Richtung Nachmittag. Dann an der Küste ein auffrischender Wind aus West bis Südwest.
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3: Das ist der heißeste Tag der Woche. Herzlich willkommen im super heißen Donnerstag. Ja, wir haben dazu auch noch heiße Musik und das Wetter-Update für diesen heißen Sommer-Donnerstag gibt's gleich um halb

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0: Das ist die vierte Hitzewelle in diesem Sommer. Nochmal mit Temperaturen an die 40 Grad Marke ran. Die knacken wir heute ganz im Süden des Landes. An der Küste ein bisschen erträglicher bei Temperaturen zwischen 28 und 33 Grad. Am Nachmittag örtlich Unwetter mit Regen, Hagel und Sturmböen. Auch morgen nochmal weiter warm mit Werten um die 30 Grad.
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1: Gute Nachrichten für alle Gründer und Innovationsfans. Letztes Jahr wurden in Deutschland deutlich mehr Unternehmen gegründet. Und Hessen liegt vorn. Allein dort standen 247 neue Start-ups, ein Wachstum von rund 29% im Vergleich zum Vorjahr. Besonders stark vertreten sind die Bereiche Software, Medizin und künstliche Intelligenz. Mehr Gründungen bedeutet mehr Innovation, mehr Jobs und frische Ideen. Hessen zeigt, wie Zukunft gemacht wird.
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2: 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Schaltet mal ein und jetzt einen ziemlich heißen Donnerstag mit dem besten Musikmix.

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1: Liebe im Container. Container Love. Bevor jetzt bei jemandem die Gedanken durchbrennen, fragen wir uns, wie Ernst Ulrich Fing 1989 auf solch einen unmoralischen Titel gekommen ist. Fing dürfte als Name bei den meisten ziemlich unbekannt sein, aber den Namen Philipp Bohr kennen vermutlich viele. Der Dortmunder Independent oder auch Artrocker Philipp Bohr gründete Mitte der 80er seine Band The Voodoo Club. Nach einigen Jahren Touren und Anerkennung auch im europäischen Ausland kam 1989 dann der kommerzielle Durchbruch mit dem Titel Container Love. Auch wenn man als Independent-Star nicht unbedingt auf die Charts guckt und der Titel dort auch nie ganz vorne zu finden war, genossen Bohr und sein Voodoo Club in den Clubs, bei Konzerten und in der Musikszene eine große Anerkennung. Die Band ist eine der wenigen aus Deutschland, die auch im Ausland ein großes Renommee besitzt. Neben Bohr ist in Container Love auch seine frühere Partnerin Pia Lund gesanglich aktiv. Bei Container Love geht es um einen 40-jährigen Mann, der seine Frau durch den Tod verliert und danach aus der Bahn geworfen wird. Ein düsterer, trauriger Text zur sonst so fröhlichen Musik. Bei Auftritten von Philipp Bohr und The Voodoo Club ist Container Love aus dem Jahre 1989 noch heute einer der Höhepunkte der Band um ihren charismatischen Sänger Philipp Bohr.
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0: Das ist die vierte Hitzewelle in diesem Sommer. Nochmal mit Temperaturen an die 40 Grad Marke ran. Auch morgen nochmal weiter warm mit Werten um die 30 Grad.
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1: Kurz nach 19 Uhr. Hallo und Tag gesagt, ich bin der Wetter Werner. Es ist wieder Donnerstalk-Zeit. Ich habe Studiobesuch und zwar ist Thomas aus Dresden da. Sonst arbeitet er im Museum für Druckkunst, wurde von seinen Kollegen aber hier zu einem Überraschungsbesuch im Kreiserlebnisdorf überrascht. Und was er hier im Studio so alles erlebt und was er zu erzählen hat, das klären wir in dieser Stunde. Schön dran geblieben an diesem super heißen Donnerstag.

0: Hier läuft das Karls Erlebnisradio. Wir sind live hier aus dem gläsernen Studio vom Karls Erlebnisradio. Und ich habe Besuch, und zwar den Thomas. Ich grüße dich.
1: Hallo, Werner.
0: Woher kommst du?
1: Ich komme aus Leipzig.
0: Ja, und ich habe von deinen Kollegen eine ganz nette Mail bekommen. Ist schon eine Weile her, aber die haben sich mächtig für dich ins Zeug gelegt. Sozusagen, dass du hier bei mir jetzt hier auf dem Stuhl sitzt im Studio.
1: Ja, genau. Wir reden ab und zu mal über Karls. Also ich fahre ja gerne mit meinen zwei Töchtern, meiner Frau, zu Karls, also viel nach Elstal bei Berlin, oder jetzt gibt's ja auch in Tübbeln in Karls Erdbeerhof, und da fahren wir ab und zu mal hin, wie es so gerade auf der Strecke liegt.
0: Und wo arbeitest du denn sonst?
1: Also arbeiten durch ein Museum für Druckkunst in Leipzig in der Nonnstraße, und dort führen wir halt 600 Jahre Druckgeschichte vor, machen viel mit Kindern.
0: Und ihr macht ordentlich Druck da.
1: Und wir machen ordentlich Druck, genau.
0: Und da kann man hinkommen, vor allen Dingen jetzt in den Ferien. Was können sich denn da Kinder anschauen?
1: Also von den Anfängen von Gutenbergs Erfindung mit der beweglichen Letter bis hin zu, bis in den 80er Jahren Drucktechnik dann halt. Und wir machen, es gibt ein Ferienprogramm immer jährlich, Sommer, in Sommerferien, Winterferien. Und ansonsten Workshops oder Führungen mit Schulklassen, was wir auch so täglich haben.
0: Aber es können auch Erwachsene hinkommen und sich dort mal anschauen und sich so ein bisschen weiterbilden.
1: Ja, da kommen auch viele Erwachsene, und donnerstags ist auch so offene Werkstatt, was auch sehr viel ist, so alte Drucker, die mal in diesem Gewerbe gearbeitet haben, die sich noch dafür interessieren halt.
0: Genau, und deine Kolleginnen und Kollegen, die dort arbeiten, die haben sich bei mir gemeldet, und die wollten was ganz Bestimmtes. Sie wollten mir eine Freude machen, ne?
1: Die wollten mir jetzt eine Freude machen, ne? Und ich grüße mal hier meine netten Kollegen. Ne?
0: Wer ist das zum Beispiel?
1: Das ist jetzt die Britta, die Alia, der Lukas, unsere Chefin, die Gunda, und der Toni. Ja, und alle weiteren, die ich jetzt vergessen habe.
0: Ja, und wie ist es genau dazu gekommen?
1: Dazu gekommen ist es, ich habe das viel auf Arbeit erzählt. Also da geht's manchmal so, oh, wo wart ihr denn am Wochenende oder so, ne? Und da erzählst du halt, ja, wir waren mal bei Karls, oder wir fahren jetzt am Wochenende zur Gruselnacht nach Elstal. Und dann haben die sich gedacht, na, du bist ja echter Fan. Natürlich hat ein echter Fan auch eine Jahreskarte. Und da haben die sich halt gedacht, dann müssen wir mal was, eine Freude machen, oder? Und da ist dann jetzt so eine Talkshow mit dir rausgekommen.
0: Dann talken wir doch mal, was gefällt dir denn besonders gut bei den Karlserlebnisdörfern?
1: Also was mir sehr gut gefällt, wir gehen ja auch gerne essen hier. Ne? Also meine Frau mag die Burger. Und was mir jetzt dieses Jahr besonders aufgefallen ist, die neue Boombox von euch. Die ist echt cool. Die haben wir jetzt vor 2 Tagen gekauft. Und die läuft auch schon seit 2 Tagen auf dem Campingplatz.
0: Und da läuft auch das Karlserlebnisradio drüber, oder was?
1: Genau, haben wir auch mit dran. Und meine Tochter hat noch ein zweites gekauft. Das will sie jetzt an die Schulfreundin zum Geburtstag verschenken.
0: Sehr schön. Ist ja immer so ein schönes kleines Mitbringsel. Genau, das ist so also die Highlights. Da sind wir schon also bei den Top-Produkten, die du von Karls gut findest. Was darf dabei keinem Einkauf fehlen, außer die Boombox?
1: Ein Glas Marmelade, meistens im Dreierback. Und die Reisekekse, also die Sandkekse, die Boxen. Das nehmen wir meistens mit. Oder noch eine Flasche Eierlikör.
0: Sehr schön. Also die voll die Highlights, und natürlich alles im Erdbeer-Style. Und wenn du schon mal da bist, Thomas, denn und wir schon von der Erdbeermarmelade gesprochen haben, dann kannst du auch meiner internen Studioumfrage mitmachen. Ich habe da hinten so eine Tafel, und da steht drauf Erdbeermarmelade mit oder ohne Butter. Da frage ich meine Gäste hier im Studio immer, wie die denn eigentlich ihr Erdbeermarmeladenbrot essen. Wie ist es bei dir?
1: Mit Butter.
0: Mit Butter? Okay. Yes. Ich bin eher so der ohne Butter-Freund. Warum? Viel Butter, wenig Butter, Mittelbutter?
1: Also wenig Butter, normal. Also Jetzt ist vom Geschmack her noch ein bisschen.
0: Ja. Und gibt's dann auch eine Lieblingsmarmelade? Nimmst du da dann die originale Karlsmarmelade mit, oder so ein bisschen auch mit Geschmack, so ein bisschen Vanille, so ein bisschen Zimt oder was ist da so alles gibt?
1: Nee, wir sind so meistens bei der Erdbeermarmelade.
0: Genau.
1: Bis jetzt hängen geblieben, und ich hoffe, oder ich denke, wir bleiben auch dabei.
0: Dann gebe ich dir mal was zum Probieren mit. Und zwar bekommen das nur die Leute, die hier auch im Studio immer was erzählen. Das ist die Radiomarmelade. Die heißt bei uns die Laber-Rhabarber.
1: Laber-Rhabarber-Erdbeermarmelade.
0: Genau, die gebe ich dir zum Probieren mit. Und als kleines Gastgeschenk sozusagen.
1: Ja, danke schön.
0: Und dann hast du jetzt auch nochmal einen Musikwunsch frei. Was kann ich denn Gutes für dich spielen, bevor wir gleich nochmal eine Runde weiterschnattern?
1: Ich würde mir wünschen, das Lied von Ich und Ich. Wir sind vom selben Stern. Das ist das, weil wir haben jetzt im August 16. Hochzeitstag, und das war unser Top-Lied zur Hochzeit.
0: Ah, cool. Gut, dann schwelgen wir da noch mal ein bisschen in Erinnerung. Hier sind Ich und Ich, und vom selben Stern.

0: 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Der Marmeladentalk mit Karls Fan Thomas, der wurde von seinen Kollegen vom Museum für Druckkunst in Leipzig überrascht hier zum Marmeladentalk, weil er sowieso immer bei Karls ist. Und nun sitzt er hier bei mir im gläsernen Studio und ich sage nochmal Hallo Thomas.
1: Ja, hallo Werner.
0: Was machst du denn sonst so, wenn du nicht gerade im Museum für Druckkunst bist oder irgendwo in den Karls Erlebnisdörfern? Was machst du sonst?
1: Also wir haben noch einen Kleingarten. Da ist auch mal allerhand zu tun. Und sonst noch so Modellbau, halt so Fahrradfahren viel. Weil ich halt auch noch mal eine Runde weglegen hier.
0: Ja.
1: Und hier geht's so schön. Schöne Radwege hier vor allen Dingen.
0: Und wenn du da im Museum bist, wie muss ich mir das vorstellen? Hast ja schon vorhin dein Team gegrüßt. Was ist da deine Aufgabe? Was musst du da machen?
1: Also meine Aufgaben sind so, also ich mache auch Führung mit Maschinenvorführung, also alte Maschinen, 100, 110 Jahre alt bis, ja, es sind so die ältesten, die so elektrisch dann schon angetrieben sind. Steindruckpresse oder eine alte Druckpresse aus den 60er Jahren. Na, dann wird uns halt den Besuchern mal gezeigt, wie die laufen oder eine Line-Up-Type, so eine Setzmaschine, wo man hat halt Bleisatz gemacht für die Zeitung, die so 100 Jahre im Einsatz waren. Sowas wird dann halt vorgeführt. Oder halt Messevorbereitung oder mehr von zur Buchmesse, Düsseldorf, Druckmesse, da sind wir ja auch ab und zu mal unterwegs. Mhm. Und dann diese Standbetreuung halt und Ausstellungsvorbereitungsarbeiten. Wir haben ja auch wechselnde Ausstellungen, sowas halt. Das ist alles, was man sich so vorstellen kann.
0: Sehr schön. Und zur Ablenkung und zur Abwechslung fährst du nach Feierabend immer hier zu uns, zu den Karls Erlebnisdörfern. Du hast noch gerade schon die Gruselnacht angesprochen, die immer in Döbeln auch stattfindet und in allen anderen Karls Erlebnisdörfern. Ja. Tickets gibt's dafür ja übrigens noch für alle anderen Zuhörer. Was fasziniert dich da so an der Gruselnacht?
1: Ja, das ganze Feeling dort und meine Kinder, die fahren halt gerne die ganzen Vorgeschäfte. Also was man sehr gerne fahren, ist die Raubenbahn. Das gehört überall dazu. Ab jetzt in Döbeln oder hier, das gehört überall dazu und finden meine Kinder mal lustig. Oder jetzt bei der Kartoffelbahn ist es immer ganz lustig, durch dieses Vibrieren, da kommt man halt schlecht zum Reden, ne? Da müssen sie halt auch mal durch, unsere zwei, dass sie da keine ganz so viel erzählen halt.
0: Wie alt sind denn deine Kinder?
1: 12 und 14.
0: Und die sind heute auch mit hier
1: die
0: in Rüdesheim?
1: Ja, auch, ja.
0: Und mit deiner Frau bist du auch da, genau?
1: Ja.
0: Und dann verbringt ihr hier ein paar schöne Tage.
1: Genau.
0: Was habt ihr noch vor hier, wenn ihr schon an der Ostsee seid? Das Wetter soll ja ganz gut werden.
1: Also eigentlich wollten wir heute früh schon an den Strand, aber jetzt sitze ich hier bei dir.
0: Ja.
1: Und wenn wir dann mit zurückfahren, gehen wir halt nochmal zum Strand, nutzen das Wetter. Denn wir hatten jetzt auch mal ein paar Tage, wo es jetzt nicht ganz so schön vom Wetter her war. Und morgen werden wir vielleicht auch nochmal einen Strandtag einlegen, wenn es so bleibt. Und ich werde dann schon langsam anfangen mit Sachen wieder backen.
0: Ihr zeltet gerade?
1: Wir zelten, ja.
0: Genau.
1: Bei Wind und Wetter hier.
0: Echt? Das hätte ja so richtig hart.
1: Also wir hatten echt guten Regen mal hier, so eine ganze Nacht.
0: Ja.
1: Aber voriges Jahr war es genauso das Wetter. Also wir fahren eigentlich jedes Jahr hier hoch seit 2007 zum Zelten. Also jetzt nicht bloß die Hagen, also wir fielen auch nach Usedom, Trassenheide oder jetzt hier in Karl-Müritz waren wir viel. Ja. Also man wechselt ab und zu mal ab, je nach Kinderwunsch, sag ich mal.
0: Okay, da können die Kinder noch wählen, ja?
1: Ja, die dürfen noch.
0: Die dürfen noch. Komm, und jetzt darfst du nochmal wählen, nochmal einen Song zum Abschluss. Was können wir nochmal spielen? Vorhin hatten wir euren Hochzeitssong. Welchen Song können wir jetzt nochmal spielen zum Abschluss?
1: Ich würde mir das Lied wünschen von Dire Straits, Sultans of Sing.
0: Das machen wir. Und dann danke ich dir ganz herzlich für deinen Besuch. Viel Spaß beim Erdbeermarmelade-Essen. Und ich zeig dir jetzt nochmal so ein bisschen, während der Song läuft, wie das Studio hier funktioniert. So ein Blick hinter die Kulissen. Und dann grüße ich auch nochmal unbekannterweise deine Kollegen, die das Ganze hier eingerührt haben.
1: Ja, und ich sag mal vielen Dank, dass ich hier sein durfte. Und wünsche dir auch noch gute Zeit.

Die Zahl des Tages ist die 30. 30 Tonnen Mais gibt es in der Maisscheune im Karlserlebnisdorf in Oberhausen im Ruhrgebiet. 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

0: Grüße nach Sachsen-Anhalt. Genau gesagt nach Wernigerode. Da läuft ja gerade unser Pop-Up-Festival. Karl schon mal vorab, bevor wir dann ein richtiges Karlserlebnisdorf in Wernigerode eröffnen. Und Ulrike Dahl ist die Personalmanagerin hier von Karls und jetzt bei mir zu Gast hier im gläsernen Studio vom Karlserlebnisradio und hat noch ein paar Jobs.
1: Genau, für den Erlebnisbereich. Das ist ja sehr technisch und da darf man gerne irgendwie aus der Mechatronik so Ambitionen haben, also dass es dir Spaß macht, Sachen zu reparieren und natürlich auch ein Team zu führen. Weil da sind ja 3 Fahrgeschäfte und 2 davon mobile. Weltweit das erste Mal, dass die auf einen nicht befestigten Boden gestellt worden sind. Total stark. Also da haben sie, unsere Partnerfirmen, sich echt verausgabt und das richtig toll umgesetzt. Und für alle Wetterwerner, für alle Bereiche, auch noch alle Jobs in USA. Und wer in den USA arbeiten möchte, braucht ja entweder schon ein Visum, dass er sagt, okay, ich bin eigentlich Amerikaner und lebe in Deutschland, ich möchte zurück nach USA. Oder er ist ein Jahr bei Karls und deshalb mein Appell an alle, die nach Sunny California wollen und sich berufen fühlen, ein Teammanager zu sein, bewerbt euch, dann werdet ihr vielleicht in eine dieser Positionen gehen und dann später, um dann in Kalifornien ab Anfang des Jahres 2028 dort mit zu eröffnen. 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

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Du wirst ganz nass. 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Wer hat verloren? Du dich? Ich mich? Oder...

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Aber du warst durchschaut. Augen sagen mehr als Worte. 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Sie werden dich nicht finden. Niemand!

Newsflash! In den letzten Monaten ist die Zahl der vermissten Personen dramatisch angestiegen. Die jüngste Veröffentlichung der lokalen Polizeibehörde berichtet von einem weiteren tragischen Fall. Es handelt sich um ein 19-jähriges Mädchen, das zuletzt vor 14 Tagen gesehen wurde. Die Polizei schließt die Möglichkeit nicht aus, dass es sich hier um ein Verbrechen handelt.

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1: Helga Feddersen hatte nicht nur als Schauspielerin und Komikerin Erfolg, auch als Sängerin. In Großbritannien ist Tracy Ullman ebenso in diesen Rollen bekannt. Und die Ulknudel von der Insel hatte auch mehrere Lieder in den Hitparaden, 1983 sogar einen Welterfolg. Breakaway heißt der Song, der Anfang 1983 die Charts stürmte und war vorher eigentlich völlig unbekannt geblieben. Das Original stammt aus 1964 von Irma Thomas, war aber nur eine B-Seite. Ullman holte den Song aus dem Schatten der Musikgeschichte und schmetterte ihn retromäßig und einem Video, das in den frühen 60ern spielt, ins Mikrofon. Eine Melodie im D-Zug-Tempo und im Text die Gefühle einer jungen Frau, die sich niemals von ihrem Freund trotz Kummer trennen kann, egal was komme. Der Refrain bringt es mit 15 Mal Nein auf den Punkt. Wer in den 80ern versuchte, den Titel im Tipp zu tanzen, der musste sehr schnell oder völlig entgegen des Takts sein. In den Radios wird das gecoverte Lied aus den 60ern noch heute als 80er-Klassiker gespielt. Viel bekannter als Sängerin wurde Ullman, wie anfangs erwähnt, als Komikerin. Dabei wurde ihre größte Rolle die Parodie über Angela Merkel in der BBC. Als Sängerin bleibt sie uns aber mit Breakaway aus 1983 im Gedächtnis.

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1: Musik im Dialekt hat wenig Chancen auf Erfolg. Wenn es dann auch noch auf Gölsch ist, dann kannst du um den Dom singen. Aber das war's. Denkste, denn die Kölner Band BAP beweist seit Jahrzehnten, dass man selbst mit starkem Dialekt gesungenem und für viele andere in Deutschland schwer zu verstehenden Texten großen Erfolg haben kann. BAP, was ganz einfach Papa heißt, gründete sich 1976 in der Domstadt. Beeinflusst von Bob Dylan, den Stones und Bruce Springsteen, sang die Band um Texter Wolfgang Niedecken von Beginn an in ihrer Mundart. Seit den frühen 80ern schafften es die Longplayer der Band immer an die Spitze der deutschen Charts. Zwar schafften es die Singles nie ganz nach vorn, aber viele Songs der Kölschrocker sind inzwischen Ohrwürmer geworden. Dazu zählt auch das im Herbst 1990 erschienene Alles im Lot. Die sonst gitarrenlastige Band zeigte in dem Titel, der als Mutmacher-Song gilt, ihre sanfte, melodische Seite. Alles im Lot zählt heute zu den bekanntesten und meistgespielten Liedern von BAP. Übrigens trinken die Bandmitglieder vor jedem Live-Auftritt jeder ein Glas Grappa und huldigen damit den drei Heiligen des Rock: Dylan, Wood und Richards. Auch wenn es in der Band immer wieder starke Umbesetzungen gegeben hat, sind BAP und Niedecken, der sich schon immer auch sehr sozial engagiert hat, ihrem Motto aus der Anfangszeit treu geblieben. So auch bei Alles im Lot aus dem Herbst 1990.

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1: In Stuttgart gibt es das erste Foodsharing-Café Deutschlands. Für das Essen muss im Foodsharing-Café Raupe immer satt nichts bezahlt werden, denn alle angebotenen Lebensmittel wurden gespendet. Alles, was im Café landet, wurde im Handel oder der Gastronomie nicht verkauft und würde andernfalls entsorgt werden. Weil das Konzept so gut funktioniert, hat die Raupe immer satt mittlerweile zahlreiche Nachahmer in ganz Deutschland gefunden. Auch in Freiburg, Freisingen, in Landau in der Pfalz und an einigen weiteren Orten haben mittlerweile Foodsharing-Cafés eröffnet.
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0: Die Zahl des Tages ist heute die 27.390. Denn 27.390 Kaffeekannen stehen in der größten Kaffeekannenausstellung der Welt im Karlserlebnisdorf in Rövershagen bei Rostock. Dieser Rekord wurde im Jahr 2012 mit Hilfe der Karlsfans aufgestellt. 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
1: Das war die Zahl des Tages.
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0: Ansammlung von Plastikmüll. So groß wie ganz Europa.
1: Haben die Menschen einfach keine Lust, jetzt zum nächsten Mülleimer zu laufen?
2: Millionen Liter Rohöl verseuchen die Umwelt.
3: Katastrophe verursachen könnten, die so ernst ist, dass wir uns damit selbst verletzen.

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1: Gute Nachrichten vom Artenschutz. Er ist das Nationalsymbol Neuseelands. Der Kiwi. Einst lebten Millionen von Kiwis auf dem Inselstaat. Seit 1921 stehen Kiwis unter Schutz. Als mit den Europäern auch Frettchen und Ratten auf die Insel kamen, sank die Zahl der nicht fliegenden Vögel drastisch auf heute etwa nur noch 70.000. Ein Kiwi-Schutzprogramm zeigte erste Erfolge, denn es gibt wieder mehr Kiwis in Neuseeland. Über 90 Gemeinschaftsinitiativen setzen sich landesweit für den Schutz des Laufvogels mit dem langen Schnabel ein.
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